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1: Heute gibt es in der Schweiz bis zu 75% weniger Insekten als noch vor 30 Jahren. Die Gründe dafür sind die intensive Landwirtschaft, Pestizide, Klimawandel, Lichtverschmutzung und Zerstörung von Lebensräumen. Das hat einen massiven negativen Einfluss auf die Biodiversität und das Ökosystem und verringert die Bestäubung von Wild- und Nutzpflanzen. Eine Katastrophe für die Umwelt, aber auch für die Menschen. So hat Albert Einstein voraus gesagt, dass wenn die Biene mal verschwindet, der Mensch nur noch 4 Jahre zu leben hat. Vieles hat mit unserer Einstellung zur Tierklasse zu tun. Wie kann man sich also stellvertretend für die Insekten einsetzen? Wir zeigen 2 Ansätze. Praktisch das Naturfotoprojekt von Neil Schlatter, theoretisch die insektenzentrierte Kolonialismusforschung von Alexander Silain. Was auffällt, ist, dass bei beiden Projekten am Schluss nicht nur sie den Insekten eine Stimme geben, sondern genauso die Insekten innen. Der Neil Schlatter ist Hobbyfotograf und hat diesen Sommer das Naturprojekt «Die übersehene Wildnis» gestartet. Er will damit auf die Insekten und die Natur im Dreiländereck aufmerksam machen. Das macht er besitzen mit Hilfe von Fotografie. Er will aber in Zukunft noch andere Ansätze testen. Sein Interesse stammt aus seiner Kindheit.
2: Weil Insekten mich schon mein Leben lang interessiert haben. Ich habe mich früher als kleines Insekt gefühlt, als völlig übersehen, überschaut. Und ich finde, genau deswegen sollte man genau diesen Tierchen auch ein bisschen ein Gesicht geben oder eine Stimme geben.
1: Bis jetzt ist es eine Ein-Mann-Operation. Aber er hat grosse Zukunftspläne. Mehr Partnerschaften und SponsorInnen soll es geben. Er will mit Schulen zusammenarbeiten, eine Datenbank erstellen und sogar eine App programmieren, wo man Insekten wie Pokémons sammeln kann.
2: Ich fotografiere seit über 20 Jahren Insekten und ich habe nie gewusst, was ich mit den Fotografien machen soll. Und dann habe ich mal ChatGPT gefragt, KI, und KI hat gefunden, wieso machst du nicht ein Naturprojekt?
1: Der Neil Schlatter will mit seinem neuen Projekt «Die übersehene Wildnis», was sich bis jetzt auf eine Instagram-Seite beschränkt, auf die Insekten und die Natur aufmerksam machen, zum gegen das Insektensterben anzukämpfen. Die Absenz der Insekten, die wir jetzt auf der Wiese spüren, hat man in der Archiv und in der Geschichtswissenschaft schon lange. Der Wissenschaftshistoriker Alexander Silain von der Universität Wien hat dazu geforscht.
3: Wenn wir von einer Absenz sprechen, könnte man aus einer historischen Perspektive sagen, okay, Insekten hatten schon immer eine Absenz in Archiven, wenn man sozusagen die Insekten übersieht. Tiere werden allgemein rausgeschrieben aus menschlichen Geschichten.
1: Alexander Silain geht gegen die Absenz an. Er forscht zu Insekten in Kolonialgeschichte, insbesondere zur Plantagenkultur auf Sumatra. Er plädiert dafür, Insekten in Geschichte nicht nur als passive Objekte anzuschauen, sondern als AkteurInnen.
3: Grundsätzlich ist es so, wenn Menschen an Geschichte denken, denken sie vor allem an menschenzentrierte Geschichten. Und in meiner Forschung geht es darum, innerhalb der Kolonialgeschichten, der Insektenwissenschaft, Insekten als Akteurin ernst zu nehmen.
1: Wenn man Insekten zentriert, lernt man auch vieles über Menschen. Was die Wissenschaft an Insekten feststellt und wichtig findet, spiegelt immer menschliche Vorstellungen. So ist es zum Beispiel bei den Geschlechterverhältnissen. Queers benennen bei Insekten wie homosexuelles Verhalten, Asexualität und Gynandromorphismus, also eine Art Intersexualität, sind lange wie bei den Menschen nicht seriös erforscht oder ernst genommen worden. Ein anderes Beispiel, wo man die Wechselwirkung zwischen dem Diskurs auf Insekten und Menschen kann sehen kann, ist beim Begriff vom Schädling.
3: Wenn man sich historisch mit Insekten auseinandersetzt, erkennt man auch die Humanisierungspolitiken. Insekten sind zum Beispiel auch immer wieder Metaphern, um zu entmenschlichen. Wir kennen das aus den Geschichten des Holocaust, wir kennen das auch in zeitgenössischen Kontexten, wo Menschen mit Insektenmetaphern versehen werden. Ich glaube, auch eine rechte Metapher ist die Zecke oder auch der Blutsauger. Und wenn man sich sozusagen mit den Geschichten der Insekten auseinandersetzt, erkennt man die Kontinuitäten von Gewalt. Also wenn wir zum Beispiel an die Geschichten des Pestizides denken, also in dem Moment, wo die Kategorie des Schädlings historisch formuliert wird, werden auch gleichzeitig chemische Waffen produziert. Und wir sehen sozusagen ein Zusammenspiel zwischen Umweltzerstörung, wo Pestizide massenhaftweise eingesetzt worden sind, um Schädlinge zu bekämpfen, und gleichzeitig, wie diese Metaphern nachwirken.
1: Anders als der Neil Schlatter, der in seinem Naturprojekt Detailaufnahmen von einzelnen Insekten macht, findet der Alexander Silain, man kann Insekten nicht allein anschauen, sondern müssen immer in einer Beziehung sehen.
3: Ich denke aber selber, dass wenn man sich mit Insekten auseinandersetzt, dass man sie immer in Beziehung zu Pflanzen, zu Menschen, zu Infrastrukturen sieht. Und wenn man sozusagen von Insektensterben spricht, fokussiert man sich wieder auf eine Spezies.
1: In der Schweiz ist das Insektensterben massiv und droht einen grossen negativen Schaden mit sich zu bringen. Im schlimmsten Fall das Ende der Menschheit. Weil sich die Insekten aber nicht selber einsetzen können, braucht es Vermittelnde. Zwei davon sind der Fotograf Nils Schlatter, der im Dreiländereck ein Naturprojekt macht, und der Forscher Alexander Silain. Mit unterschiedlichen Mitteln tun sie auf die Insekten und ihre Rolle aufmerksam machen und geben ihnen so metaphorisch eine Stimme. Auf der Wiese und dem wissenschaftlichen Papier. Andersrum geben die Insekten aber auch ihnen eine Stimme. Beim Nils Schlatter, einem früher einsamen Giel, der durch seine Faszination für Insekten eine Bestimmung und ein Sprachrohr hat gefunden. Beim Alexander Silain, einem Wissenschaftler, der so den Kolonialismus neu erzählt. Für Radio X, Miriam Lubrich.
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1: Heute gibt es in der Schweiz bis zu 75% weniger Insekten als noch vor 30 Jahren. Die Gründe dafür sind die intensive Landwirtschaft, Pestizide, Klimawandel, Lichtverschmutzung und Zerstörung von Lebensräumen. Das hat einen massiven negativen Einfluss auf die Biodiversität und das Ökosystem und verringert die Bestäubung von Wild- und Nutzpflanzen. Eine Katastrophe für die Umwelt, aber auch für die Menschen. So hat Albert Einstein voraus gesagt, dass wenn die Biene mal verschwindet, der Mensch nur noch 4 Jahre zu leben hat. Vieles hat mit unserer Einstellung zur Tierklasse zu tun. Wie kann man sich also stellvertretend für die Insekten einsetzen? Wir zeigen 2 Ansätze. Praktisch das Naturfotoprojekt von Neil Schlatter, theoretisch die insektenzentrierte Kolonialismusforschung von Alexander Silain. Was auffällt, ist, dass bei beiden Projekten am Schluss nicht nur sie den Insekten eine Stimme geben, sondern genauso die Insekten innen. Der Neil Schlatter ist Hobbyfotograf und hat diesen Sommer das Naturprojekt «Die übersehene Wildnis» gestartet. Er will damit auf die Insekten und die Natur im Dreiländereck aufmerksam machen. Das macht er besitzen mit Hilfe von Fotografie. Er will aber in Zukunft noch andere Ansätze testen. Sein Interesse stammt aus seiner Kindheit.
2: Weil Insekten mich schon mein Leben lang interessiert haben. Ich habe mich früher als kleines Insekt gefühlt, als völlig übersehen, überschaut. Und ich finde, genau deswegen sollte man genau diesen Tierchen auch ein bisschen ein Gesicht geben oder eine Stimme geben.
1: Bis jetzt ist es eine Ein-Mann-Operation. Aber er hat grosse Zukunftspläne. Mehr Partnerschaften und SponsorInnen soll es geben. Er will mit Schulen zusammenarbeiten, eine Datenbank erstellen und sogar eine App programmieren, wo man Insekten wie Pokémons sammeln kann.
2: Ich fotografiere seit über 20 Jahren Insekten und ich habe nie gewusst, was ich mit den Fotografien machen soll. Und dann habe ich mal ChatGPT gefragt, KI, und KI hat gefunden, wieso machst du nicht ein Naturprojekt?
1: Der Neil Schlatter will mit seinem neuen Projekt «Die übersehene Wildnis», was sich bis jetzt auf eine Instagram-Seite beschränkt, auf die Insekten und die Natur aufmerksam machen, zum gegen das Insektensterben anzukämpfen. Die Absenz der Insekten, die wir jetzt auf der Wiese spüren, hat man in den Archiv und in der Geschichtswissenschaft schon lange. Der Wissenschaftshistoriker Alexander Silain von der Universität Wien hat dazu geforscht.
3: Wenn wir von einer Absenz sprechen, könnte man aus einer historischen Perspektive sagen, okay, Insekten hatten schon immer eine Absenz in Archiven, wenn man sozusagen die Insekten übersieht. Tiere werden allgemein rausgeschrieben aus menschlichen Geschichten.
1: Alexander Silain geht gegen die Absenz an. Er forscht zu Insekten in Kolonialgeschichte, insbesondere zur Plantagenkultur auf Sumatra. Er plädiert dafür, Insekten in Geschichte nicht nur als passive Objekte anzuschauen, sondern als AkteurInnen.
3: Grundsätzlich ist es so, wenn Menschen an Geschichte denken, denken sie vor allem an menschenzentrierte Geschichten. Und in meiner Forschung geht es darum, innerhalb der Kolonialgeschichten, der Insektenwissenschaft, Insekten als Akteurin ernst zu nehmen.
1: Wenn man Insekten zentriert, lernt man auch vieles über Menschen. Was die Wissenschaft an Insekten feststellt und wichtig findet, spiegelt immer menschliche Vorstellungen. So ist es zum Beispiel bei den Geschlechterverhältnissen. Queers benennen bei Insekten wie homosexuelles Verhalten, Asexualität und Gynandromorphismus, also eine Art Intersexualität, sind lange wie bei den Menschen nicht seriös erforscht oder ernst genommen worden. Ein anderes Beispiel, wo man die Wechselwirkung zwischen dem Diskurs auf Insekten und Menschen kann sehen, ist beim Begriff vom Schädling.
3: Wenn man sich historisch mit Insekten auseinandersetzt, erkennt man auch die Humanisierungspolitiken. Insekten sind zum Beispiel auch immer wieder Metaphern, um zu entmenschlichen. Wir kennen das aus den Geschichten des Holocaust, wir kennen das auch in zeitgenössischen Kontexten, wo Menschen mit Insektenmetaphern versehen werden. Ich glaube, auch eine rechte Metapher ist die Zecke oder auch der Blutsauger. Und wenn man sich sozusagen mit den Geschichten der Insekten auseinandersetzt, erkennt man die Kontinuitäten von Gewalt. Also wenn wir zum Beispiel an die Geschichten des Pestizides denken, also in dem Moment, wo die Kategorie des Schädlings historisch formuliert wird, werden auch gleichzeitig chemische Waffen produziert. Und wir sehen sozusagen ein Zusammenspiel zwischen Umweltzerstörung, wo Pestizide massenhaftweise eingesetzt worden sind, um Schädlinge zu bekämpfen, und gleichzeitig, wie diese Metaphern nachwirken.
1: Anders als der Neil Schlatter, der in seinem Naturprojekt Detailaufnahmen von einzelnen Insekten macht, findet der Alexander Silain, man kann Insekten nicht allein anschauen, sondern müssen immer in einer Beziehung sehen.
3: Ich denke aber selber, dass wenn man sich mit Insekten auseinandersetzt, dass man sie immer in Beziehung zu Pflanzen, zu Menschen, zu Infrastrukturen sieht. Und wenn man sozusagen von Insektensterben spricht, fokussiert man sich wieder auf eine Spezies.
1: In der Schweiz ist das Insektensterben massiv und droht einen grossen negativen Schaden mit sich zu bringen. Im schlimmsten Fall das Ende der Menschheit. Weil sich die Insekten aber nicht selber einsetzen können, braucht es Vermittelnde. Zwei davon sind der Fotograf Nils Schlatter, der im Dreiländereck ein Naturprojekt macht, und der Forscher Alexander Silain. Mit unterschiedlichen Mitteln tun sie auf die Insekten und ihre Rolle aufmerksam machen und geben ihnen so metaphorisch eine Stimme. Auf der Wiese und dem wissenschaftlichen Papier. Andersrum geben die Insekten aber auch ihnen eine Stimme. Beim Nils Schlatter, einem früher einsamen Giel, der durch seine Faszination für Insekten eine Bestimmung und ein Sprachrohr hat gefunden. Beim Alexander Silain, einem Wissenschaftler, der so den Kolonialismus neu erzählt. Für Radio X, Miriam Lubrich.
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1: Gentlewoman heisst das neue fünfte Album von der Cleo Soul. Ein sanftes Soul- und R&B-Album, das nicht neu erfindet, aber es schafft mit familiären Mitteln und selbstsicherem Essentialismus einen persönlichen und einzigartigen Ausdruck zu finden. In Zusammenarbeit mit dem Producer Inflow ist ein vorsichtig produziertes, positives Album entstanden, das voll in R&B-Tradition gefüllt ist mit Liedern von Liebe, Dankbarkeit, Ermutigung und Optimismus.

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1: Heute gibt es in der Schweiz bis zu 75% weniger Insekten als noch vor 30 Jahren. Die Gründe dafür sind die intensive Landwirtschaft, Pestizide, Klimawandel, Lichtverschmutzung und Zerstörung von Lebensräumen. Das hat einen massiven negativen Einfluss auf die Biodiversität und das Ökosystem und verringert die Bestäubung von wilden Nutzpflanzen. Eine Katastrophe für die Umwelt, aber auch für die Menschen. So hat Albert Einstein voraus gesagt, dass wenn die Biene mal verschwindet, der Mensch nur noch 4 Jahre zu leben hat. Vieles hat mit unserer Einstellung zur Tierklasse zu tun. Wie kann man sich also stellvertretend für die Insekten einsetzen? Wir zeigen 2 Ansätze. Praktisch das Naturfotoprojekt von Neil Schlatter, theoretisch die insektenzentrierte Kolonialismusforschung von Alexander Silain. Was auffällt, ist, dass bei beiden Projekten am Schluss nicht nur sie den Insekten eine Stimme geben, sondern genauso die Insekten innen. Der Neil Schlatter ist Hobbyfotograf und hat diesen Sommer das Naturprojekt «Die übersehene Wildnis» gestartet. Er will damit auf die Insekten und die Natur im Dreiländereck aufmerksam machen. Das macht er bis jetzt mit Hilfe von Fotografie. Er will aber in Zukunft noch andere Ansätze testen. Sein Interesse stammt aus seiner Kindheit.
2: Weil Insekten mich schon mein Leben lang interessiert haben. Ich habe mich früher als kleines Insekt gefühlt, als völlig übersehen, überschaut und ich finde, genau deswegen sollte man genau diesen Tierchen auch ein bisschen ein Gesicht geben oder eine Stimme geben.
1: Bis jetzt ist es eine Ein-Mann-Operation. Aber er hat grosse Zukunftspläne. Mehr Partnerschaften und SponsorInnen soll es geben. Er will mit Schulen zusammenarbeiten, eine Datenbank erstellen und sogar eine App programmieren, wo man Insekten wie Pokémons sammeln kann.
2: Ich fotografiere seit über 20 Jahren Insekten und ich habe nie gewusst, was ich mit den Fotografien machen soll. Und dann habe ich mal ChatGPT gefragt, KI, und KI hat gefunden, wieso machst du nicht das Naturprojekt?
1: Der Neil Schlatter wird mit seinem neuen Projekt «Die übersehene Wildnis», was sich bis jetzt auf eine Instagram-Seite beschränkt, auf die Insekten und die Natur aufmerksam machen, um gegen das Insektensterben anzukämpfen. Die Absenz der Insekten, die wir jetzt auf der Wiese spüren, hat man in den Archiv und in der Geschichtswissenschaft schon lange. Der Wissenschaftshistoriker Alexander Silain von der Universität Wien hat dazu geforscht.
3: Wenn wir von einer Absenz sprechen, könnte man aus einer historischen Perspektive sagen, okay, Insekten hatten schon immer eine Absenz in Archiven, wenn man sozusagen die Insekten übersieht. Tiere werden allgemein rausgeschrieben aus menschlichen Geschichten.
1: Alexander Silain geht gegen die Absenz an. Er forscht zu Insekten in Kolonialgeschichte, insbesondere zur Plantagenkultur auf Sumatra. Er plädiert dafür, Insekten in der Geschichte nicht nur als passive Objekte anzuschauen, sondern als AkteurInnen.
3: Grundsätzlich ist es so, wenn Menschen an Geschichte denken, denken sie vor allem an menschenzentrierte Geschichten. Und in meiner Forschung geht es darum, innerhalb der Kolonialgeschichten, der Insektenwissenschaft, Insekten als Akteurin ernst zu nehmen.
1: Wenn man Insekten zentriert, lernt man auch vieles über Menschen. Was die Wissenschaft an Insekten feststellt und wichtig findet, spiegelt immer menschliche Vorstellungen. So ist es zum Beispiel bei den Geschlechterverhältnissen. Queers benennen bei Insekten wie homosexuelles Verhalten, Asexualität und Gynandromorphismus, also eine Art Intersexualität, sind lange wie bei den Menschen nicht seriös erforscht oder ernst genommen worden. Ein anderes Beispiel, wo man die Wechselwirkung zwischen dem Diskurs auf Insekten und Menschen kann sehen, ist beim Begriff vom Schädling.
3: Wenn man sich historisch mit Insekten auseinandersetzt, erkennt man auch Dehumanisierungspolitiken. Insekten sind zum Beispiel auch immer wieder Metaphern, um zu entmenschlichen. Wir kennen das aus den Geschichten des Holocaust. Wir kennen das auch in zeitgenössischen Kontexten, wo Menschen mit Insektenmetaphern versehen werden. Ich glaube, auch eine rechte Metapher ist die Zecke oder auch der Blutsauger. Und wenn man sich sozusagen mit den Geschichten der Insekten auseinandersetzt, erkennt man die Kontinuitäten von Gewalt. Also wenn wir zum Beispiel an die Geschichten des Pestizides denken, also in dem Moment, wo die Kategorie des Schädlings historisch formuliert wird, werden auch gleichzeitig chemische Waffen produziert. Und wir sehen sozusagen ein Zusammenspiel zwischen Umweltzerstörung, wo Pestizide massenhaftweise eingesetzt worden sind, um Schädlinge zu bekämpfen, und gleichzeitig, wie diese Metaphern nachwirken.
1: Anders als der Neil Schlatter, der in seinem Naturprojekt Detailaufnahmen von einzelnen Insekten macht, findet der Alexander Silain, man kann Insekten nicht allein anschauen, sondern müssen immer in einer Beziehung sehen.
3: Ich denke aber selber, dass wenn man sich mit Insekten auseinandersetzt, dass man sie immer in Beziehung zu Pflanzen, zu Menschen, zu Infrastrukturen sieht. Und wenn man sozusagen von Insekten sterben spricht, fokussiert man sich wieder auf eine Spezies.
1: In der Schweiz ist das Insektensterben massiv und droht einen grossen negativen Schaden mit sich zu bringen. Im schlimmsten Fall das Ende der Menschheit. Weil sich die Insekten aber nicht selber einsetzen können, braucht es Vermittelnde. Zwei davon sind der Fotograf Nils Schlatter, der im Dreiländereck ein Naturprojekt macht, und der Forscher Alexander Silain. Mit unterschiedlichen Mitteln tun sie auf die Insekten und ihre Rollen aufmerksam machen und geben ihnen so metaphorisch eine Stimme. Auf der Wiese und dem wissenschaftlichen Papier. Andersrum geben die Insekten aber auch ihnen eine Stimme. Beim Nils Schlatter, einem früher einsamen Giel, der durch seine Faszination für Insekten eine Bestimmung und ein Sprachrohr hat gefunden. Beim Alexander Silain, einem Wissenschaftler, der so den Kolonialismus neu erzählt. Für Radio X, Miriam Lubrich.
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1: Gentlewoman heisst das neue fünfte Album von der Cleo Soul. Ein sanftes Soul- und R&B-Album, das nicht neu erfindet, aber es schafft mit familiären Mitteln und selbstsicherem Essentialismus einen persönlichen und einzigartigen Ausdruck zu finden. In Zusammenarbeit mit dem Producer Inflow ist ein vorsichtig produziertes, positives Album entstanden, das voll in R&B-Tradition gefüllt ist mit Liedern von Liebe, Dankbarkeit, Ermutigung und Optimismus.

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1: Heute gibt es in der Schweiz bis zu 75% weniger Insekten als noch vor 30 Jahren. Die Gründe dafür sind die intensive Landwirtschaft, Pestizide, Klimawandel, Lichtverschmutzung und Zerstörung von Lebensräumen. Das hat einen massiven negativen Einfluss auf die Biodiversität und das Ökosystem und verringert die Bestäubung von Wild- und Nutzpflanzen. Eine Katastrophe für die Umwelt, aber auch für die Menschen. So hat Albert Einstein voraus gesagt, dass wenn die Biene mal verschwindet, der Mensch nur noch 4 Jahre zu leben hat. Vieles hat mit unserer Einstellung zur Tierklasse zu tun. Wie kann man sich also stellvertretend für die Insekten einsetzen? Wir zeigen 2 Ansätze. Praktisch das Naturfotoprojekt von Neil Schlatter, theoretisch die insektenzentrierte Kolonialismusforschung von Alexander Silain. Was auffällt, ist, dass bei beiden Projekten am Schluss nicht nur sie den Insekten eine Stimme geben, sondern genauso die Insekten innen. Der Neil Schlatter ist Hobbyfotograf und hat diesen Sommer das Naturprojekt «Die übersehene Wildnis» gestartet. Er will damit auf die Insekten und die Natur im Dreiländereck aufmerksam machen. Das macht er bis jetzt mit Hilfe von Fotografie. Er will aber in Zukunft noch andere Ansätze testen. Sein Interesse stammt aus seiner Kindheit.
2: Weil Insekten mich schon mein Leben lang interessiert haben. Ich habe mich früher als kleines Insekt gefühlt, als völlig übersehen, überschaut. Und ich finde, genau deswegen sollte man genau diesen Tierchen auch ein bisschen ein Gesicht geben oder eine Stimme geben.
1: Bis jetzt ist es eine Ein-Mann-Operation. Aber er hat grosse Zukunftspläne. Mehr Partnerschaften und SponsorInnen soll es geben. Er will mit Schulen zusammenarbeiten, eine Datenbank erstellen und sogar eine App programmieren, wo man Insekten wie Pokémons sammeln kann.
2: Ich fotografiere seit über 20 Jahren Insekten und ich habe nie gewusst, was ich mit der Fotografie machen soll. Und dann habe ich mal ChatGPT gefragt, KI, und KI hat gefunden, wieso machst du nicht ein Naturprojekt?
1: Der Neil Schlatter wird mit seinem neuen Projekt «Die übersehene Wildnis», was sich bis jetzt auf eine Instagram-Seite beschränkt, auf die Insekten und die Natur aufmerksam machen, zum gegen das Insektensterben anzukämpfen. Die Absenz der Insekten, die wir jetzt auf der Wiese spüren, hat man in den Archiv und in der Geschichtswissenschaft schon lange. Der Wissenschaftshistoriker Alexander Silain von der Universität Wien hat dazu geforscht.
3: Wenn wir von einer Absenz sprechen, könnte man aus einer historischen Perspektive sagen, okay, Insekten hatten schon immer eine Absenz in Archiven, wenn man sozusagen die Insekten übersieht. Tiere werden allgemein rausgeschrieben aus menschlichen Geschichten.
1: Alexander Silain geht gegen die Absenz an. Er forscht zu Insekten in Kolonialgeschichte, insbesondere zur Plantagenkultur auf Sumatra. Er plädiert dafür, Insekten in Geschichte nicht nur als passive Objekte anzuschauen, sondern als AkteurInnen.
3: Grundsätzlich ist es so, wenn Menschen an Geschichte denken, denken sie vor allem an menschenzentrierte Geschichten. Und in meiner Forschung geht es darum, innerhalb der Kolonialgeschichten, der Insektenwissenschaft, Insekten als Akteurin ernst zu nehmen.
1: Wenn man Insekten zentriert, lernt man auch vieles über Menschen. Was die Wissenschaft an Insekten feststellt und wichtig findet, spiegelt immer menschliche Vorstellungen. So ist es zum Beispiel bei den Geschlechterverhältnissen. Queers benennen bei Insekten wie homosexuelles Verhalten, Asexualität und Gynandromorphismus, also eine Art Intersexualität, sind lange wie bei den Menschen nicht seriös erforscht oder ernst genommen worden. Ein anderes Beispiel, wo man die Wechselwirkung zwischen dem Diskurs auf Insekten und Menschen kann sehen, ist beim Begriff vom Schädling.
3: Wenn man sich historisch mit Insekten auseinandersetzt, erkennt man auch Dehumanisierungspolitiken. Insekten sind zum Beispiel auch immer wieder Metaphern, um zu entmenschlichen. Wir kennen das aus den Geschichten des Holocaust. Wir kennen das auch in zeitgenössischen Kontexten, wo Menschen mit Insektenmetaphern versehen werden. Ich glaube, auch eine rechte Metapher ist die Zecke oder auch der Blutsauger. Und wenn man sich sozusagen mit den Geschichten der Insekten auseinandersetzt, erkennt man die Kontinuitäten von Gewalt. Also wenn wir zum Beispiel an die Geschichten des Pestizides denken, also in dem Moment, wo die Kategorie des Schädlings historisch formuliert wird, werden auch gleichzeitig chemische Waffen produziert. Und wir sehen sozusagen ein Zusammenspiel zwischen Umweltzerstörung, wo Pestizide massenhaftweise eingesetzt worden sind, um Schädlinge zu bekämpfen, und gleichzeitig, wie diese Metaphern nachwirken.
1: Anders als der Neil Schlatter, der in seinem Naturprojekt Detailaufnahmen von einzelnen Insekten macht, findet der Alexander Silain, man kann Insekten nicht allein anschauen, sondern müssen immer in Beziehungen sehen.
3: Ich denke aber selber, dass, wenn man sich mit Insekten auseinandersetzt, dass man sie immer in Beziehung zu Pflanzen, zu Menschen, zu Infrastrukturen sieht. Und wenn man sozusagen von Insektensterben spricht, fokussiert man sich wieder auf eine Spezies.
1: In der Schweiz ist das Insektensterben massiv und droht einen grossen negativen Schaden mit sich zu bringen. Im schlimmsten Fall das Ende der Menschheit. Weil sich die Insekten aber nicht selber einsetzen können, braucht es Vermittelnde. Zwei davon sind der Fotograf Nils Schlatter, der im Dreiländereck ein Naturprojekt macht, und der Forscher Alexander Silain. Mit unterschiedlichen Mitteln tun sie auf die Insekten und ihre Rollen aufmerksam machen und geben ihnen so metaphorisch eine Stimme. Auf der Wiese und dem wissenschaftlichen Papier. Andersrum geben die Insekten aber auch ihnen eine Stimme. Beim Nils Schlatter, einem früher einsamen Giel, der durch seine Faszination für Insekten eine Bestimmung und ein Sprachrohr hat gefunden. Beim Alexander Silain, einem Wissenschaftler, der so den Kolonialismus neu erzählt. Für Radio X, Miriam Lubrich.
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0: Explorer.
1: Explorer.
0: Natürlich auf den Punkt. Punkt 6 ist und es ist wahr, wir sind zurück aus der Sommerpause. Finally, würde ich mal sagen.
1: Juhu!
0: Jetzt läuft auch wieder mal etwas für alle die, die im Sommer in Basel waren. Sind. Es sind ja bekanntlichermaßen die Clubs zu. Es wird einem nicht langweilig mit Beats on the Street oder was auch immer sonst alles läuft, Klosterbergfest.
1: Schiff ist gestern noch gesehen, die letzte Tour.
0: Stimmt, oh mein Gott.
1: Max hat aufgehört.
0: Wow, also es wird einem auch im Sommer in Basel nicht langweilig und dennoch freuen wir uns, dass die Clubs langsam wieder ihre Türen öffnen und wir wieder Sachen können berichten in der Sendung.
1: Yes.
0: Wer sind wir heute überhaupt?
1: Philly am Start, wie immer, Philly on air.
0: Und Nathalie. Und wir hören zuerst von Moderat Running und

0: moderat mit Running gewesen. Und der Philipp weiss, ich bin heute auch Running ins Studio gekommen.
1: Du bist nicht die Einzige.
0: Aber was zählt? Ich bin da. Der Philipp ist da. Wir hören Explorer. Wir machen Explorer. Und für alle die, die sich schon gefreut haben auf Explorer heute, wir tun ja nicht irgendwie einfach labern, sondern wir haben eine handausgesuchte Delikatessenauswahl vom Wochenendprogramm. Natürlich. Philipp, was hast du vorbereitet für heute?
1: Für heute habe ich keine Tipps für euch, weil ich habe heute selber noch zu tun. Ich muss nachher Büro machen. Und dafür habe ich aber einen Tipp für morgen Abend und für am Sonntag durch den Tag. Zwei schöne Tipps.
0: Dann ergänzen wir uns mega gut, weil ich habe etwas für heute zu oben und darf schon mal deine Ohren spitzen. Das ist sogar gratis.
1: Das haben wir immer am liebsten.
0: Mhm, richtig toll. Und dann habe ich auch etwas für morgen zu oben. Aber bleibt dran, es bleibt spannend. Philipp, willst du schon mal ein bisschen so Stichwörter geben, um was es wird gehen bei deinem Beitrag?
1: Morgen geht es ums Viertel. Im Viertel ist ein Event. Dort von der neuen Partyreihe an. Das wollte ich euch präsentieren. Das habe ich noch gefunden. Das klingt noch relativ interessant. Und für am Sonntag eben durch den Tag etwas hier noch bei unseren Nachbarn vom Haus der elektronischen Künste. Und die, die mich kennen, die wissen, was noch als anderer Tipp kommt.
0: Lass mich roten.
1: Am Sonntag.
0: Lass mich roten.
1: Nein.
0: Lomi.
1: Ja, genau.
0: Lomi das. Ah, ich lieb's. Ich habe etwas, das den tollen Namen trägt. Der Lova Lova Club. Tour Vol. 2. Lover, lover, love it. Und dann habe ich für morgen oben noch etwas, das auch mit dem Namen unserer Sendung zu tun hat, entfernt. Wir sind ja der Explorer. Und es gibt auch noch den Film Explorer.
1: Ui.
0: Und die werden morgen oben auf der Erlenperle eine Veranstaltung haben. Mehr dazu dann später in der Sendung.
1: Es ist zu heiß.
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0: a groovige Song.
1: Hebo, mit Hebo Story.
0: Jetzt gehen wir aber bitte auf die elektronische Richtung. Und zwar habe ich eben einen Tipp für euch, und zwar für morgen Abend. Und zwar im Viertel fängt dort eine neue Partyreihe an. Und das Ganze heisst Sika Nova und ist vom Flavio Sika präsentiert sozusagen. Wir haben unter anderem den Ciel, den Mudos, Flavio Sika und den Halenzo als DJs. Der Ciel gehört jetzt auch schon im Hintergrund, mit dem machen wir dann gerade weiter. Tickets bekommt ihr unter ticketing.dasviertel.ch und noch die anderen Infos. Geht dort rauf, checkt das ab. Falls ihr Bock habt, dann geht dort hin und geht tanzen. Let's go!

0: Eben, das ist der Ciel. Den Leuten, die das gefällt, gehen unbedingt auf ticketing.dasviertel.ca go Tickets holen. Das Ganze ist morgen im Viertel, hier hinten bei uns, unsere Nachbarn sozusagen. Wem das gefällt, wer Lust hat, auf zum Tanzen, gehen unbedingt vorbei. Let's go!
1: Ja, unbedingt. Und ich habe gerade gesehen, mega fairer Ticketpreis. 11 Franken.
0: Ja, ich weiss nicht, ob das ein Fehler ist oder ob das effektiv so ist. Weil normalerweise für ein Viertel ist ja dann so 30, 25, ja. 45, irgendwie so etwas.
1: Also lohnt sich mal zum Reinschauen, Mann ab der 11.
0: Wegen dem habe ich es gesucht. Wir haben ja gesagt, wir bringen die Perlen dort. Perlen.
1: Love it, love it. Für euch noch das Beste. Wir hören jetzt den Song noch fertig.

0: Wet Leg, You and Me at Home. Aber wir sind hier nicht bei Explorer, dass ihr daheim bleiben könnt, sondern dass ihr rausgeht. Und zwar heute oben am besten schon, weil im Basso wartet ein gratis Event auf euch. Mega cool. Basso wird heute oben ab der 10 Uhr oben Flava Nice und Just to Black mit auflegen im Rahmen von der Lava Lava Club Tour Volume 2.
1: Ist der Lava Lava.
0: Oh mein Gott. Ja, richtig, richtig guter Name für das Event. Das Ganze findet zum Zelebrieren vom 18. Geburtstag von der Flamingo Farm statt. Und wie gesagt, legen den Flava Nice auf. Musiker, der sich zwischen Basel und Zürich bewegt. Und richtig nice Tropical Bass und Soul Drip Global Rhythm with African Roots auflegt. Als Beschreibung auf der Webseite. Und mit ihm zusammen legt Just to Black auf, der formerly known as Mr. Million Names, aka The Hazelnut. Und Co-Host ist von diesem ganzen Event. Wenn du bist gehen, dann ab am 10 Uhr ins Basso. Und damit du schon mal ein bisschen deine Hüfte kannst einwärmen kannst, hören wir auch ein bisschen Dancehall, ein bisschen Afrobeats. Viel Spass beim Hüftenschwingen, egal wo du gerade bist.
1: Viel Spass bei mir stimmen.

0: Ich hoffe, daheim sind alle auch so am Tanzen, wie wir hier am Tanzen sind. Liebe Grüße geht raus an alle, die am Tanzen gewesen sind. Und das Lied, das vorher war, ist für den Max, der daheim leider krank ist heute. Er kommt nachher leider auch nicht an die Sendung. Von dem her noch an Max vielleicht liebe Grüße schicken via
1: Musik. Und die Besserung!
0: Yes. So, dann kommen wir zum Tipp für am Sonntag durch den Tag. Und zwar ist das bei unseren Nachbarn hier hinter im Dreispitz, wo wir ja vom Radio X sind. Und zwar beim Haus der elektronischen Künste. Und dort gibt es einen Handy-Workshop mit Rundgang. Also das heisst, die gehen irgendwie zuerst, ich habe es so verstanden, die machen zuerst einen Rundgang. Und dort gibt es ja mega viel so verschiedene, bist du schon mal dort gesehen?
1: Ja.
0: Natürlich. Es gibt so mega viel verschiedene so, weiß nicht, wie sagt man,
1: Konstruktionen.
0: Mit Licht und mit Dingen und mit alles Mögliche und so. Und dort sozusagen könnt ihr gerade euch das eigene Nachteil mitnehmen und dann zeigen sie euch sozusagen, wie ihr coole Fotos machen könnt und mit dem Hintergrund bearbeiten und so weiter. Das ist dann sozusagen wie ein Workshop. Anscheinend, ich habe so verstanden, dass auch noch offiziell auch noch dann nachher noch einmal ein Podium oder so gibt oder einen Vortrag. Also von dem her, es lohnt sich auf jeden Fall vorbeigehen. Für die, die in Kunst interessiert sind und für Fotos machen und visuelle Sachen und so weiter. Genau. Infos zu dem Ganzen findet ihr unter hack.ch, H-E-K.ch. Und genau, das Ganze fängt an ab um 13:30 und man müsste sich noch anmelden via Ticket. Wie gesagt, alle Informationen gibt es unter hack.ch.
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0: Serafin mit Morning Tea. Und für alle, die Serafin kennen, wissen, dass Serafin eine lokale Band ist aus Basel. Ist auch gerade eine perfekte Einstimmung für den Bericht, der jetzt dann gerade wird kommen, weil da geht es auch um Ort in Basel. Und Ort in Basel, wo du vielleicht nicht unbedingt mit Film in Verbindung bringst. Es geht nämlich um eine Filmreihe vom Film Explorer. Achtung, nicht zu verwechseln mit dem Explorer, der jetzt gerade los ist, sondern Film Explorer. Film Explorer ist eine Vereinigung, die sich um kuratierte Film-Experiences kümmert. Also für alle Filmliebhabenden da draussen. Aktuell läuft ja gerade das Fantosch und zum Beispiel haben sie auch ihre Picks am Fantosch gemacht. Richtig tolle Kinoerlebnis, die sie arbeiten. Und so auch mit dieser Filmreihe, die jetzt morgen zu oben wird starten und bis im Oktober 4 verschiedene Plätze wird bespielen, die zu Basel sind. Unter anderem wird zum Beispiel ein Film gezeigt in einer Schule oder ein Film gezeigt im SAM, also im Architekturmuseum. Oder auch der Film, wo morgen zu oben gezeigt wird im Asylzentrum. Oder beziehungsweise läuft man zuerst zusammen zum Asylzentrum und schaut nachher den Film bei der Erlenperle hinten im Erlenmatt.
1: Okay.
0: Ja, genau. Also man trifft sich am 6 Uhr zu oben, dann spaziert man zusammen zum Asylzentrum, läuft dann zurück. Und ab der 8:30 gibt es dann Filmscreenings. Der oben startet mit dem Film On Hold. Und Philly, das würde mich jetzt mega wundern. Wie viel Geduld hast du, wenn du so in Telefonwarteschleife bist?
1: Schwer. Geduld ist bei mir ein schweres Thema. Ich habe mehr Verständnis. Was für eine Situation? Für welches Problem?
0: Es ist wirklich ein Problem. Und die einzige Lösung, die du hast, ist am anderen Ende von dieser Telefonwarteschlange mit zum Beispiel einem Kundinnen-Service oder so.
1: Ja, ganz einfach. Lautsprecher anmachen und dann ist einfach nebenan putzen oder irgendetwas machen. Ja. Und plötzlich heisst es: Hallo, guten Tag, wie kann ich Ihnen helfen? Und dann sage ich: Entschuldigung, ich bin das geschenkte Staubsauger wegmachen und dann bin ich da.
0: Und einfach hoffen, dass es gute Musik gibt währenddessen.
1: Genau. Hoffentlich so ähnlich gute wie bei uns.
0: Ja, das hoffe ich auch, vor allem wenn man an den vorigen Song denkt und den vorvorherigen Song. Aber leider hat die Protagonistin vom Film On Hold, die animiert ist, nicht so viel Glück mit ihrer Warteschlangenzeit und verfließt dann recht in ein Loch währenddessen und es tun sich recht die Abgründe auf, während sie wartet, dass am anderen Ende endlich jemand abnimmt. Und um das bedrückende Gefühl geht es auch dann im längeren Spielfilm, der gezeigt wird. Der heisst «Die Anhörung» und es ist eine Dokumentation von der Lisa Gehrig. Auch dort werden sie Delia Hess, die den On-Hold-Film directed hat, sowie zwei, Yves Honlard, einer der Hauptdarstellenden, und auch der Autor von «Die Anhörung». Und «Die Anhörung», dort in diesem Film geht es um negative Asylentscheide. Und der Film begleitet vier Menschen durch den Prozess, durch die elende Bürokratie, durch die elende Warteschlange, wo auch vielleicht schon der Einstiegsfilm On Hold wird zeigen. Schweres Thema, wichtiges Thema und gleichzeitig ein mega guter Anlass zum Perspektivenwechsel wogen, wie es auch der Film «Die Anhörung» macht. Wenn du also willst teilnehmen, dann kannst du das morgen zu oben. Treffpunkt ist, wie gesagt, bei der Erlenperle. Und dort startet dann der Walk zusammen zum Asylzentrum. Und das Ganze wird moderiert von der Anaïs Steiner. Und ich habe sie schon mal in einer Moderation erleben am Fantosch. Und es lohnt sich, wie sie durch da oben führt. Ich glaube, ja, es gibt nicht mehr zu sagen, als geht an. Es ist gratis und schaut mal bei Film Explorer rein, welche Orte und Filme man sonst noch so in Basel
1: entdecken. Absolut, das habe ich auch gesehen. Also ich glaube, heute haben wir mal wieder absolut unseren Kulturförderungsbeitrag, Auftrag, absolut geleistet. Wir haben Ausgangssachen gebracht, wir haben etwas gebracht für Entertainment, etwas für zum Lehren und noch für kreativ.
0: Ja, und wir sind noch nicht mal fertig.
1: Wir sind noch nicht mal fertig. Jetzt gehen wir noch geschwind in einen schönen Song und dann kommen wir nachher zum Abschluss.
0: Ja, richtig.

0: Ja, ich hoffe, dann auch so eine Party wie mit uns im Studio. Heute war mal wieder eine Bombensendung. Ich hoffe, euch hat es auch allen gefallen.
1: Ja, was für ein guter Song zum Abschluss.
0: Ey, so gut gesehen.
1: Aber es ist nicht ganz der Abschluss.
0: Ja, ich habe natürlich noch, wie immer, die mich kennen, die wissen, was jetzt kommt. Und zwar ist das Wochenende wieder soweit. Am Sonntag haben wir wieder Quartierflomi. Und zwar das Wochenende im Gellert-Quartier. Die mich kennen, die wissen, was immer meine Tipps sind. Bitte nehmt Bargeld mit, Cash ist King. Bitte nehmt Münze mit, nehmt keine Tausendnoten oder was auch immer mit. Und seid freundlich, wenn ihr irgendwelche Fragen habt, fragt einfach die Leute. Alle Leute sind mega freundlich an diesen Quartierflomi. Es macht immer mega Spass, man lernt mega coole Leute dort kennen. Also ich habe schon Geschichten dort gehört und Leute kennengelernt. Also das weiss nicht. Also vom einen, der in Afghanistan ist, eine Tour machen zum Käse zu probieren, zu einem anderen, der mit Leuten unterwegs war in den 80er Jahren und x Bandshirts hat oder was auch immer. Also auf jeden Fall, wenn ihr unter den Leuten sein, coole Geschichten hören, coole Sachen mitbekommen, coole Sachen kaufen oder einfach nur täuschen oder reden, geht unbedingt vorbei am Quartier Flomi im Gellert-Quartier morgen ab der 11.
1: Sonntag.
0: Yes, genau, Entschuldigung, am Sonntag, nicht morgen. Ja, Entschuldigung, am Sonntag.
1: Und für die, die das Bargeld vergessen, mega gut. Mega viel haben inzwischen auch Twint, weil ich bin eine, die immer das Bargeld vergisst.
0: Ich habe noch kein Twint, ich muss es noch machen. Gibt es dort so ein Ding, so einen Code, den man einem schicken kann, dass beide irgendwie 50 Franken bekommen oder so?
1: Das wäre wirklich geil. Sponsoring. Ja, Shoutout. Wegen Quartierflomi und so. Ja, und ich finde, es lohnt sich auch schon, zum nur mal in die Häuser reinzuschauen, weil manchmal siehst du ja den Hinterhof.
0: Jo, das ist auch mega cool.
1: Love it.
0: Oder auch Dings essen. Es gibt auch viele Leute, die teilweise noch Essen machen. Es ist wirklich der Wahnsinn. Also ich liebe Flomi allgemein und Quartierflomi nochmal um ein Vielfaches mehr.
1: Sehr cool. Und jetzt tun wir nochmal gute Besserung an Max raussenden mit einem ganz speziellen Song.
0: Ja, mit seiner Lieblingsband schicken wir ihm ein musikalisches Küssli und natürlich ein Küssli an alle anderen weiteren Zuhörer und Zuhörerinnen auch.
1: Genau, und schaltet ein nächste Woche für Explorer. Nachher geht es weiter mit Explicit Content. Tschüss, heute am Mikrofon sind Sie.
0: Ciao, Philly on Air.
1: Und Nathalie, bye-bye.
0: Bye-bye.

0: Fuckers. Yeah, yeah, yeah. Jetzt geht's. X-beliebige Nonsense, exquisite Bromance, ex-explicit Contents, do heute mit dem Anatol Atonal und dem. Ich bin allein. Der Max B ist heute nicht da. Ich bin heute allein. Da ist daheim geblieben. Er ist auf dem Schiff abgedriftet. Gestern hat ein kleines Konzert gehabt. Ich nehme an, er ist wirklich krank. Ich spüre es auch schon jetzt in den Knochen. Es sind, glaube ich, ganz viele krank, habe ich gehört. Omen ist Nomen, Nomen ist Omen. Wir wiederholen das nicht. Wir sind alle gesund und machen unseren gemütlichen Obig hier mit dickem Hip-Hop. Wir haben in der ersten Stunde den DJ Feil oder Feil, unsere wandelnde Akte. Aktenkoffer. Fette, schwere Aktenkoffer mit Vinyl drin. Wir haben in der zweiten Stunde Boogie Down Donut. Das letzte Mal hat er gesagt, was? Für 3 Monate oder so etwas? Was ist mit dem? Kriegt er ein Kind, oder?
1: Ah, ich kriegt ein Kind.
0: Ach so, siehst du? Ah, ich habe recht gehabt. Okay, sehe ich jetzt. Kann nur denken, kann ja nicht. Okay, der hat gesagt, er macht ein EU-Special. Also hätte er wollen machen, aber ist irgendwie in der Schweiz hängen geblieben. Ich weiß nicht, wie viel jetzt von dem nur Schweiz ist, von dem EU-Special. Ja, wir machen weiter. Vielleicht gibt es irgendwann ein bisschen News oder so. Vielleicht auch nicht, je nachdem. Wir machen es heute ganz gechillt. Du bist auf Radio X, du hörst explicit Contents. Wir spielen nur den dicksten oder den geilsten oder den Hip-Hop, der uns gefällt. Nicht was irgendwo gefällt, nur bei uns. Und hat es mir jetzt auch verwirrt, habe ich das Gefühl, wo ich durchstand. Wir hören uns nachher wieder. Erfrischt, ich bin jetzt erstmal abzischt. Und es geht erstmal los in der ersten Stunde mit dem Pfeil, Motherfucker.
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0: Sohn und schnell die Platte umgedreht. Ach, du lieber Himmel, der lässt sie noch fallen, wo wir nur eine davon haben. Aber vielleicht lässt
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0: du bist auf Radio X. Du hörst ich Chillbit Content.
1: Good googly moogly.
0: Yeah. R.I.P. MF Doom. R.I.P. die erste Stunde. Die ist jetzt um. Wir haben noch eine Minute lang ein Beat. Jetzt ist schon weg. Okay, ich komme mit einem neuen Beat. Den habe ich gemacht. Wer hört das Snare? Snare ist geil. Weißt du, was das ist?
2: Mikrowellentüren.
0: Mikrowellentüren? Nein, fast. Ist ein Skateboard. Auch Mikrowellentüren kommt auch vor, ja? Stimmt. Okay, wir sind hier in einer Bubble verschwunden. Du hörst Explicit Contents auf Radio Schwitz, ich Kitzlix Contents. Heute ein bisschen wenig Moderation, dafür mehr Quatsch zwischendurch. Du bist nämlich mit mir ganz allein. Anatol Atonal natürlich nicht ganz allein. Wir haben DJs am Start, unsere Resident DJs. Der Pfeil und Boogie Down Donut, wo jetzt die zweite Stunde übernimmt. Ich bin allein, weil. Max, bin ich voll krank, ey. Jupp. Shoutouts an Philly on Air und Wifi, Wifi, mi Wifi da draussen. Shoutouts an 94, rümpf deine Nase nicht. Es ist nur CBD. Und ich weiß nicht, was ich da noch alles aufgeschrieben habe, aber es ist alles irgendwie Quatsch und durcheinander. Ah, da war sie gesehen. Dort war sie gesehen. Unsere bewährte Mikrowelle. Ich glaube, einmal in meinem Leben habe ich Mikrowelle essen gegessen. Das muss dort gesehen sein, wo ich das aufgenommen habe. Wir hören jetzt. Explicit Contents auf Radio X, Hersteller von Rap-Platten mit dem Boogie Down Donut in der zweiten Stunde EU-Special. Aber ja, weil Basel nun mal in der Mitte von Europa ist, wird die erste halbe Stunde mit Basel-Sound vollgestopft und nachher noch ein bisschen EU-Pipapu. Pups die Boops, schöne zusammen!
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Yeah. Wir sind in der Mitte angelangt von unserem EU-Special. Erste halbe Stunde hat Basel gehört, Mittelpunkt von Europa. Die nächste halbe Stunde werden wir noch ins Rest von Europa aufhalten mit dem DJ Donut.

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1: Yes. Es ist leider schon wieder vorbei. 2 Stunden sind um von Tour Explicit Contents. Mami Schirbach. Wir sind heute ganz allein gewesen. Ich chill's immer und genieße es dort zu chillen. Mit meinen Homies ein bisschen alte Platten zu hören. Man kommt viel zu wenig dazu. Daheim sind die alten Platten zu hören. Darum bin ich immer ganz froh, wenn ich hier ein bisschen chillen kann. Ich hoffe, ihr chillt auch mit mir oder habt es mit mir gechillt. Oder was auch immer gemacht. Wir haben dort nämlich alles im Rahmen von Chili gehabt. Der Patty hat mit dem angefangen. Wir sind allein gewesen, ich allein mit diesen 2. Das nächste Mal wieder mit Max B, dafür ohne mich. Und jetzt, räumen wir das Studio. Nämlich für die, die nach uns kommen, nach der besten Hip-Hop-Sendung im... Wo ist er? Wo ist er? Es ist niemand da, der mit mir zusammen sagt. Universum kommt die beste Drum-and-Bass-Sendung im Fuck. Egal, Dance City kommt jetzt nach uns. Und weil ich schon einmal hier am Mikrofon bin, ganz allein, und da der Herrscher über das Mischpult und über die Konsole bin, bebehlen wir jetzt hier ganz am Schluss noch kurz einen Song, den ich einen Remix gemacht habe, von ein paar Kollegen, vielleicht kennt ihr sie, vielleicht auch nicht, passt immerhin zum Europa-Special aus Deutschland. Motherfuckers, Mami Schiebers und Father Markus, ich verabschiede mich, bis zum nächsten Mal. Explicit Contents!
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Yes, yes, yes! Es ist wieder soweit. Genau, ihr hört es schon im Hintergrund. The Beats are rolling. Es ist wieder Freitag. Dann seid ihr hier auf Radio X mit mehr Kontrast. Genau, und mit unserem Plasma gerade hinter den Decks. Der macht gerade den Start bis um 10 Uhr ungefähr. Und dann gibt es noch ein paar Hot-Tipps zwischendrin. Und danach übernehme ich noch ein Stündchen. Und genau, das Ganze geht bis um 11 Uhr. Und wir wünschen euch viel Spass.

0: Ausgangstipps.
1: Ja, genau. Und es gibt Hot Tipps für das Wochenende. Genau. Yeah, let's get it. Jungle to the DMB, Vinyl Session, heute in Latouine. Glaub in Genf. Genau, das ist in Genf, was dann nochmal Drum and Bass macht. Und sonst morgen am Radaufest geht es auch ab. Oder Drop It Up the 2 in Bern an der Expo. Genau, da gibt es Cameron Crooked und Friction und so weiter und so fort. Also, falls ihr dort habt, Bock habt zum Raven in Bern, geht es ab. Wir haben natürlich auch noch zu Luzern haben wir auch noch was. Und zwar Move mit Südpol. Entschuldigung, umgekehrt. Im Südpol mit Move. Das letzte Mal von der Bums Crew ihre Reihe. Also könnt euch dort vorbei supporten, falls ihr Bock habt auf Deep Dark Stuff und Kreuzi Müsi. Ab der 11 geht es dort los. So viel ich weiß. Let's get it. Elbass ist auch noch. In PTA Usine in Genf ist auch noch morgen. Also, die haben mehr als genug Auswahl. Yes. Und dann nächstes Wochenende haben wir auch noch Stuff in Lausanne von Subset und so weiter und so fort. Dann haben wir auch noch einen Offset Day Dance, wo jetzt auch noch verschoben worden ist. Aber am 12. gibt es auch noch einen Day Dance. Am 16 Uhr geht es los am Frame. Yes. Und dann kommen wir auch noch zum letzten Punkt. Jetzt gerade noch zu Stuff Vortex. Yeah. Mit Yamatai 5 Jahre, da gibt es auch noch ein paar, zwei Tickets zum Gewinnen. Wenn ihr jetzt anruft unter 081 524 00. Genau, was ist das? Yamatai, keine Ahnung, Yamatai Records, genau, die haben 4-5 Jahre Label. Und wir haben Rue, Voxy und Fearful am Start. Genau, ich werde auch noch ein kleines Setzchen abliefern und der Plasma ist natürlich dort auch noch am Start. Also, ja, falls ihr Bock habt, so mitbekommen, das ist im Nest zu Basel, neben der Kuppel, falls ihr das nicht schon kennt. Und falls ihr jetzt doch keine Tickets gewinnt, kommt doch einfach vorbei. Es ist 5 Stutz vor der 11, vor der 12, Entschuldigung, und nach der 12, Entschuldigung, es ist komplett falsch. 10 Stutz vor der 12 und 15 Stutz nach der 12. Mein Hirn ist schon im Feuer oben, es tut mir leid. Also 081 524 00 Leute doch an, 2x2 Tickets für Vortex nächste Woche am 12. September. Also, ey, da geht's weiter mit dem Plasma hinter der Decks und nachher mache ich auch noch ein bisschen Krach. Tschüss.

zwei Tickets gewinnen, wenn ihr jetzt hier anruft. Bis am 11 Uhr habt ihr noch 19 Minuten Zeit. Und bis dahin genießen wir noch die letzten Tracks vom Neptune. Dann wünsche ich euch allen viel Spass und Leute da. Ich tue noch einmal die Nummer wiederholen: 061 500 2400. Leute da. Oder kommt vorbei. Am besten Leute da.

Genau, jetzt sind auch noch die ein, zwei Tickets sind schon weg. Und Glückwunsch an die, die angerufen haben. Viel Spass. Nächste Woche bei uns an der Vortex. Genau, mit Yamatai Records im Nest. Rue, Voxy, Fearful und mir und dem Plasma. Genau, ab der 11 geht's los. Es geht noch einmal zwei Tickets. Lütet doch an 061 524 00. Es geht noch einmal zwei Tickets für nächste Woche am 12. September im Nest mit Vortex. Ciao.

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